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2: 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Jeden Nachmittag oder beinahe jeden Nachmittag gibt es bei uns eine Dusche draußen bei den heißen Temperaturen. Und die Elefanten haben natürlich auch die Möglichkeit, selber natürlich in den Pool zu gehen oder auch in den Schlamm, was sie sehr gerne annehmen. Und unser kleiner Elefantenbulle ist da auch mit immer ganz...
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0: im Hochsommer und wir bieten unseren Elefanten natürlich die Möglichkeit, sich abzukühlen. Jeden Nachmittag oder beinahe jeden Nachmittag gibt es bei uns eine Dusche draußen bei den heißen Temperaturen und die Elefanten haben natürlich auch die Möglichkeit, selber natürlich in den Pool zu gehen oder auch in den Schlamm, was sie sehr gerne annehmen. Und unser kleiner Elefantenbulle ist da auch mit immer ganz.
1: 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Menurut pihak kebun binatang, rutinitas ini dilakukan hampir setiap hari selama musim panas.